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Wir haben Donnerstag, den 23. Juli 2026. Es ist 11 Uhr, 2 Minuten und so ein bisschen was vom Keks. 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
1: Von 11 bis 13 Uhr heißt es hier wieder Connys Musikkantine und es gibt natürlich eure aktuellen Tageshoroskope, eure Musikwünsche und einfach richtig viel gute Musik. Jetzt habe ich einen Gedächtnishänger.

Wo machen wir weiter? Natürlich könnt ihr euch auch... Könnt ihr euch auch natürlich Musik wünschen? Ja, Musikwünsche, wie geht das hier bei Radio FFR? Ganz einfach, ihr kommt einfach auf unsere Homepage unter www.radio-ffr.de. Da findet ihr gleich auf der Startseite ganz links oder ganz unten je nach Endgerät ein Bildchen von mir. Da steht unter anderem auch Wunschbox drunter. Ebenso mitten auf der Startseite ein Button mit Wunschbox. Es ist ganz egal, wo ihr draufklickt. Es geht jeweils eine neue Seite für euch auf. Ein kleines Formular, oben euren Namen, in die zweite Zeile kommt der Name eures Wunschinterpreten, in die dritte Zeile kommt der Musikwunschtitel. Meine Güte, was ist denn heute los mit mir? Ein kleiner Gruß noch unten drunter auf Absenden klicken. Das Ganze landet dann bei mir und ich schaue dann in meinem Musikarchiv nach, ob ich euch euren Musikwunsch erfüllen kann. Sprich, ob dieser Titel bei mir vorrätig ist. Was ich habe, das spiele ich auch. Und wie immer dienstags und donnerstags um die Mittagszeit herum vollkommen genrefrei. Naja, und da sind wir dann auch schon bei den Oh Mann gekommen. Ich glaube, ich hänge heute ein bisschen hinterher. Wem es gefahrlos möglich ist, der lehnt sich jetzt mal ganz entspannt zurück auf seinen Stuhl, Küchenstuhl, Bürostuhl, auf dem Sessel, auf dem Sofa oder wo auch immer ihr euch gerade so ganz gemütlich niedergelassen habt, schließt für einen kleinen Moment die Augen, holt einmal ganz tief Luft und dann ich glaube, ich brauche das heute selbst am nötigsten, da? Ne?

In grau, wolkig, ja, das Ganze bei im Moment 17 Grad. Naja, 21 soll es heute noch werden. Und heute Abend soll wieder die Sonne rauskommen. Ja, zumindest so lange, wie die Sonne rausgucken kann, ne? Ja,

Und dann begeben wir uns hier und heute natürlich auch auf unsere Wetterreise durchs Sendegebiet von Radio FFR. Ja, und das ist heute ein wenig kürzer als sonst. Ja, weil es fehlen aus gutem Grund zwei Wetterstationen. Aber dazu erkläre ich euch natürlich nachher ein bisschen mehr. Und wir fangen natürlich, so wie wir es gewohnt sind, in Österreich an. Beim lieben Kollegen Fred in Bruck am Großglockner. Der hat ja gestern für den Heiko Vertretung gemacht, weil der liebe Heiko ja Urlaub hat. Na, und das war so eine tolle Sendung. Wie sagte Fred da so schön, wenn der Heiko das nächste Mal Urlaub hat, macht er das nochmal? Da freuen wir uns doch jetzt schon drauf. Heiko, wann hast denn du das nächste Mal Urlaub? Egal. Schönen Urlaub noch, Heiko. Fred, ja, Wetter in Bruck. Um 11 Uhr sind es bei uns 14 Grad, bei überwiegend bewölktem Himmel, ja, so ähnlich wie hier. Wir bekommen noch 21 Grad und es soll regnen, ja, so ähnlich ist das hier auch. Am Abend zarte 11 Grad, ja, in den Bergen ist das immer nachts ein bisschen kälter, ne? Und keine Sonne. Komisch. Ja, das ist Sommer und keine Sonne, ne? Und jetzt eine strahlende Conny, die uns mit ihrer Stimme den Tag erhält. Egal, ob es regnet, schneit oder einfach nur trübe ist, ja? Trübe ist es. Aber gelacht haben wir heute Morgen über mich schon. Das ist doch genau richtig.

Dann kommen wir zur nächsten Wetterstation und ziehen uns von Bruck am Großglockner ja eine gerade Linie durch Deutschland durch. Weil da haben wir gerade zwei Wetterstationen noch überbehalten für heute, aber ich erkläre es euch gleich. Und zwar hat der liebe Sascha aus Erkelenz geschrieben, den Sascha Tanski, den kennt ihr. Morgen 17 Uhr mit dem Radioladen und am Samstag um 15 Uhr mit dem Samstagsvergnügen hier bei Radio FFR könnt ihr ihn hören und... Was er denn so alles zu erzählen hat, das ist meistens sehr interessant und spannend. Und da kommt so manch eine Info, die ich so nicht gehabt hätte vom Sascha. Also, er hat mir geschrieben, hallo Conny, 16 Grad und Sonne. Viele Grüße, Sascha. Ja, Grüße zurück nach Erkelenz und schönes Wochenende noch.

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1: Ja, und dann bleibt uns noch der Jürgen aus Magdeburg. Ja, er hat mir geschrieben, guten Morgen, meine liebe Conny, bin gerade erst aus dem Bett gehüpft. Ja, das ist das halt so als Rentner, darf man das denn auch, ne? Da passiert auch mal. Das Wetter ist bescheiden schön. Wolken, kalt, 16 Grad sind zurzeit. Ja, toller Sommer. Dann schicke ich noch liebe Grüße in die Runde. Natürlich gehen ganz liebe Grüße zu dir zurück. Und ich wette, nächste Woche wird es wieder wärmer werden.

Ja, oh, normalerweise wäre denn jetzt die Zeit für den Vorabmusikwunsch von unserer herzallerliebsten Sigi. Den lassen wir heute aus, denn unsere herzallerliebste Sigi hat heute Geburtstag. Liebe Sigi, ich wünsche dir alles Liebe und Gute. Ich wünsche dir Gesundheit bis zum, weil ohne die geht's gar nicht. Es fängt alles an, ob man gesund ist oder nicht. Ne? Dann kann man auch Party machen und ich hoffe, am Wochenende vielleicht, ne? So mit den Kindern.

Kindern und Enkelkindern ein bisschen Geburtstag feiern, wäre doch schön. Vielleicht lohnt es sich ja zu grillen oder sowas. Ich wünsche dir auf jeden Fall einen richtig tollen Geburtstag. Lass dich feiern und feiere dich auch selber. Du hast es verdient. Immer bist du da mit tollen Musikwünschen. Abwechslungsreich. Es werden alle Genres von dir bedient. Du machst da keinen Hehl draus. Es sind so viele Lieder schon gewesen, wo ich morgens gedacht habe, meine Güte, Sigi, wie kommst du nur da drauf? Wunderschön, toll, klasse, mega. Und das dürfen wir Moderatoren alle durch die Bank bei dir erleben. Dankeschön dafür. Und ich habe dir natürlich auch ein Geburtstagsständchen rausgesucht. Dieser hier ist nur für dich. Happy Birthday, liebe Sigi. Lass dich mal ganz lieb drücken, feiern, knuddeln, knutschen, alles, was du möchtest. Bist einfach eine tolle Frau. Wake up, sweetie. It's your birthday.

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1: It's your birthday, liebe Sigi. Ja, und da wir ja dann mit einem Geburtstag auch nicht genug haben, machen wir den zweiten auch gleich hinterher. Ich sag's mal so, so ganz viele Freunde habe ich nicht. Das kann man so ziemlich an einer Hand abzählen. Aber die sind ganz was Besonderes. Und einer von denen hat heute Geburtstag, einer von meinen Freunden. Namentlich erwähnt werden möchte er mit Sicherheit mal wieder nicht, aber er wird wissen, wer gemeint ist. Ich sag's mal so, nicht nur Happy Birthday für dich und alles Liebe, alles Gute, sondern auch vor allem an dieser Stelle auch mal ein ganz, ganz, ganz, ganz großes Dankeschön. Immer wenn ich da mal nicht mehr weiter weiß, wenn ich da stehe und mir denke, Gott, was mache ich denn jetzt und wie mache ich denn jetzt und warum und wieso und weshalb bist du da? Immer ein offenes Ohr, immer eine helfende Hand. Ist ganz egal, ob es was es ist, du bist einfach da für mich und ich sage an dieser Stelle mal Dankeschön dafür und feiere heute, vielleicht auch morgen und übermorgen und das ganze Wochenende einfach mal deinen Geburtstag und das muss einfach mal sein, dass man sich selber feiert. Und ich möchte nicht zu viel sagen, weil er möchte nicht so öffentlich in Erscheinung treten. Ja, das ist doch auch gut so. Und ich sag da mal, ich mag dich ganz, ganz doll. Und ich hoffe, du bleibst auch noch weitere 50 Jahre ganz eng bei mir, in meinem Herzen, in meinem Sinn. Und Happy Birthday.
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0: Ich bin fix und fertig.
1: Zwei tolle Menschen, die am gleichen Tag Geburtstag haben. Das muss doch anständig gefeiert werden. Euch beiden nochmal alles Liebe, alles Gute, Gesundheit, Glück, Liebe, all das, was ihr euch auch so wünscht. Und habt einen tollen Tag und feiert anständig. So, und wir kommen dann gleich auch mal zu den aktuellen Tageshoroskopen von heute. Ja, und wir fangen natürlich an, wie ihr es gewohnt seid, mit den Widdern und den Stieren. Bei den Widdern steht heute Mondpause vormittags. Sie haben eine Menge zu tun, kommen aber nicht voran. Das liegt am Mond, der den ganzen Tag in Pause ist. Andere können heute auch mal warten. Setzen Sie Prioritäten. Nachmittags, Sie finden die richtigen Worte und andere hören auf Sie. Führen Sie jetzt richtige, wichtige Gespräche. Sie kommen zu einem Ergebnis. Abends endlich Feierabend. Und die Stiere, auch die natürlich mit der Mondpause. Der Mond geht den ganzen Tag in Pause. Ein Tag, an dem neue geschäftliche Dinge scheitern. Wenn es nicht anders geht, dann bitte in Verträgen auch das Kleingedruckte lesen. Nachmittags, Sie haben den Überblick, wenn es drunter und drüber geht. Andere bewundern Sie. Termine sind schnell abgewickelt. Abends, Sie freuen sich über Besuch. Ja, und weil wir dann schon so spät dran sind und so viele haben, machen wir gleich mit den Geburtstagskindern weiter. Katy B., britische Sängerin und Songwriterin. Sie ist heute 37 Jahre alt geworden.

Ja, wir feiern hier weiter Geburtstag und zwar von Alison Krauss. Sie ist US-amerikanische Sängerin, Violinistin, Fiddlespielerin und Grammy-Preisträgerin und heute 55 Jahre alt geworden.

Bevor es dann gleich nahtlos mit den Geburtstagskindern weitergeht, zwei Horoskope. Die Zwillinge sind jetzt dran und die Krebse. Bei den Zwillingen steht natürlich auch Mondpause. Der Mond ist den ganzen Tag in Pause. Achten Sie bitte auf Details. Das ist heute besonders wichtig. Sind Sie auch sorgfältig genug? Klasse statt Masse ist heute angesagt. Nachmittags. Bei Terminen sollten Sie sich eher im Hintergrund halten. Abends gute Gespräche mit lieben Menschen. Das ist Balsam für die Seele. Und die Krebse, auch die mit der Mondpause. Der Mond ist den ganzen Tag in Pause. Am besten gelingen heute die gewohnten Arbeiten. Lassen Sie sich nicht aus dem Rhythmus bringen. Arbeiten Sie in Ihrem eigenen Tempo. Nachmittags lassen Sie sich heute beim Einkaufen nichts aufschwatzen. Abends, wenn jemand mit Ihnen träumen möchte, freut Sie das. Luftschlösser bauen. Ja, Geburtstagskinder. Machen wir da weiter. Slash hat heute Geburtstag. Britisch-US-amerikanischer Gitarrist. Slash ist einer, der sich kaum festlegen lässt. Ne? Guns N' Roses hat er gespielt. Dann hat er was Eigenes gemacht, was anderes gemacht und spielt jetzt wieder bei Guns N' Roses. Guns N' Roses, das ist dann wieder so meins. Ne? Ich weiß, so viele von euch da draußen, die mögen dann die harten Klassiker nicht so gerne, aber ich find's cool. Welcome to the jungle. Happy Birthday, Slash.

Ja, und da wir in dem Musikgenre angekommen sind, er Slash ist 61 Jahre alt geworden. Martin Gore ist heute 65 Jahre alt geworden. Er ist britischer Sänger. Ja, Martin Gore ist unter anderem auch der Hauptsongwriter von Depeche Mode. Und er komponierte und textete nahezu alle Titel der Band, darunter Welthits wie Enjoy the Silence, Personally Jesus, Never Let Me Down Again, Just Can't Get Enough und. Dann kommt natürlich auch Martin Gore mit Depeche Mode zu Gehör. Happy Birthday.

Ja, weiter geht's mit den Geburtstagskindern. David Essex hat heute Geburtstag, britischer Sänger und Schauspieler. Er ist heute 79 Jahre alt geworden.

Damit hätten wir dann die Geburtstagskinder für heute zumindest schon mal geschafft. Das beruhigt mich sehr, denn bei den kuriosen Feiertagen langen wir dann gleich noch mal so richtig zu. Dann brauche ich nicht noch Geburtstagskinder hinten dran hängen. Musikwünsche habe ich für euch, aber erst einmal die Horoskope. Die Löwen sind dran und die Jungfrauen. Bei den Löwen steht heute auch Mondpause. Der Mond steht im Quadrat und ist auch noch in Pause. Das kostet sie Kraft. Nicht alles läuft nach Plan. Nachmittags eine kleine Schummelei fliegt sofort auf, denn jedes Detail ist von Bedeutung. Abends, Sie sind übersensibel. Nehmen Sie alle Schwingungen intensiver wahr, egal ob positiv oder negativ. Und die Jungfrauen auch, die natürlich mit der Mondpause. Der Mond ist den ganzen Tag in Pause. Heute lohnt es sich nicht, wenn Sie sich zu sehr für neue Dinge begeistern. Nachmittags bei Terminen kommen Sie nur schwer zum Zug. Heute weiß jeder alles besser und dadurch wird vieles blockiert. Abends, Sie entdecken eine neue Leidenschaft. Sie investieren auch Zeit darin. Ja, neue Leidenschaften, no. Gut. Ich bin Steinbock, das kommt für mich eh nicht in Frage. So, die Kelly war da. Ja, und die Ilse auch, aber erst einmal die Kelly mit lieben Grüßen an alle. Ja, DJ Ötzi und der hellste Stern. Ach, Kelly, bist du doch.

Ja, das war der Musikwunsch, Meine Güte, was ist heute mit mir los? Das war der Musikwunsch von der Kelly Komba zur lieben Ilse. Schön, dass du auch wieder mit dabei bist. Dort mir geschrieben, einen wunderschönen guten Morgen, liebe Conny. Ja, den wünsche ich dir natürlich auch. Das Wetter ist ja jetzt zurückgegangen, aber was soll's. Wir haben ja dich noch mit der guten Laune und das finde ich so schön. Ja, gute Laune habe ich heute da. Unbestritten habe ich ja meistens. Wenn ihr dabei seid, habe ich gute Laune, weil mit euch zusammen kann man nur gute Laune haben. Aber einen leichten Verwirrtheitszustand, ne? So, manche würden sagen, Chaos Conny wieder am Werk. Ne? It is what it is. Ne? Liebe Ilse, du hast dir Patrick Lindner gewünscht. Komm, Mann, mach das nochmal. Ich mach das doch gerne nochmal. Wenn ich den Titel jetzt hätte, würde ich... Ich habe so viel von Patrick Lindner. Aber ihr kennt das Spielchen. Man hat irgendwie 50 Titel, aber genau der Titel, der sich gewünscht wird, der ist dann nicht dabei, ja. Aber komm, küss mich nochmal. Ist doch vom Sinn her eigentlich das Gleiche. Komm, mach das doch mal. Es kommt dem zumindest ziemlich nah, gell, Ilse? Ich hoffe, es ist auch für dich okay.

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0: Ja, ihr habt das Lied jetzt auch alle im Radio gehört von Eloy de Jong. Und der Blick auf die Uhr, es ist 12 Uhr, ihr hört Radio FFR, Connys Musikkantine, noch bis 13 Uhr für euch und eher eure Conny. Was gibt es in der nächsten Stunde? Ich habe natürlich noch 6 aktuelle Tageshoroskope für euch. Ich habe dann gleich 8 kuriose Feiertage für euch. Schauen wir mal, wie wir da durchkommen. Ich habe wieder fleißig improvisieren müssen. Aber davor gibt es natürlich noch einen Programmhinweis fürs Wochenende und Björn Landberg.
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4: 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Wir hören uns, euer Fred.

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Ich bin auch mal maßlos verliebt in euch. So, jetzt kommen wir aber zu den kuriosen Feiertagen und ja, das bei 8 kuriosen Feiertagen auch so manch ein wirklich kurioser Titel dabei sein kann. Beweise ich gleich mit dem ersten Titel. Es ist Tag der Schorle in Deutschland. Ja, ihr kennt alle Schorle, ne? Weinschorle, wenn es dann mit Alkohol sein muss, oder Napfelschorle und was weiß ich, was es da noch alles gibt. Eine Rhabarberschorle gibt's auch.

Scholle. Ich geb mich hin für eine Rhabarberscholle. Da ist was drin in der Rhabarberscholle. Die rutscht runter und macht munter.

Ja, es heißt nicht umsonst die kuriosen Feiertage. Auch beim nächsten Titel musste ich so ein bisschen improvisieren. Es ist der Zuckerstreuseltag. Ja, zuckersüß.

Dann kommen wir zum nächsten kuriosen Feiertag. Ich sag's mal, den habe ich wirklich ganz tief weg improvisiert. Es ist der bundesweite Tag der Pinsa in Deutschland. Ja, und ich weiß, alle Pizza- und Pinsa-Liebhaber werden mich jetzt steinigen. Ja, weil eine Pinsa ist keine Pizza und eine Pizza ist keine Pinsa. Ich weiß das. Aber ich habe kein Lied über Pinsa gefunden. Deswegen gibt es eins über Pizza. Ähnlich, aber nicht dasselbe. Ich weiß. Signori, hey, Signorina!

Das Wichtigste ist, der harte geschmeckt. Und dann ist es egal, ob es eine Pizza oder eine Pinsa war. So, machen wir weiter. Es ist der internationale Yada Yada Day. Ich hab was mit Yada Yada gefunden. Ob das unbedingt was mit dem Yada Yada Day zu tun hat, ich weiß es nicht. Aber es hört sich gut an. 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

Ja, jada, jada, jada. Machen wir mal ganz kurz einen Break mittendrin, weil 4 kuriose Feiertage kommen noch. 2 Horoskope mal mittendrin. Die Wagen und die Skorpione. Bei den Wagen steht natürlich auch Mondpause. Der Mond geht den ganzen Tag in Pause. Ein Tag, der nicht ganz einfach wird, denn immer wieder kommt etwas dazwischen, wenn Sie mit etwas beginnen möchten. Nachmittags bei Terminen kommen Sie nicht zum Zug. Andere nerven einfach tierisch. Abends. Sie genießen die Mondstille und gehen früh zu Bett. Sie schlafen wie ein Murmeltier. Und die Skorpione, auch die natürlich mit Mondpause. Der Mond ist den ganzen Tag in Pause. Da kann es heute immer wieder mal zu Pleiten, Pech und Pannen kommen. Nehmen Sie es aber bitte gelassen, ärgern Sie sich nicht darüber. Nachmittags bei Terminen wird man nur schwer einig. Im Hintergrund bleiben. Abends am besten den lauen Sommerabend genießen und vielleicht ein Cocktail schlürfen. Na? Erdnuss, Butter und Schokoladentag ist heute in den USA. Peanuts and Toffee.

Ja, die Ilse meint, was die Ilse? Ich glaube, die Ilse sagte gerade schon, es ist ein bisschen frischer geworden, ne? Es ist nicht mehr so warm. Aber es soll ja Anfang August wieder mal so richtig zu lang, ne? So mit 30 Grad und mehr, ne? Aber gut, bis dahin haben wir noch ein bisschen, warten wir es mal ganz entspannt ab. Heute ist der Tag der Erfrischungen. Ah, fresh.

Ja, und ein ganz, ganz, ganz, ganz, ganz besonderer Feiertag kommt jetzt. Es ist der Tag der großartigen Großmütter. Ja, alle Omas da draußen, ihr seid spitze. Ja, denn ohne Omas wäre das Leben für manch ein Enkelkind etwas ruhiger, ne? Ihr kennt das doch. Wenn Mama Nein sagt, frag ich Oma. Genauso muss es sein.

Ja, der Heintje für die Omas doch immer noch der Hit schlechthin. So, einen kuriosen Feiertag habe ich noch für euch. Es ist der Vanilleeistag. Ja, und was gibt's Schöneres als Radio und Vanilleeis? Gönnt euch beides.

Das waren sie dann auch, die kuriosen Feiertage von heute. So, um 12.35 Uhr Zeit für die nächsten Horoskope. Die Schützen sind dran und die Steinböcke. Bei den Schützen steht natürlich auch Mondpause. Der Mond ist den ganzen Tag in Pause. Erledigen Sie nur, was wirklich ansteht. Mit neuen Aktionen sollten Sie noch warten. Sie sind nicht ganz bei der Sache. Nachmittags ideal wäre es, wenn Sie frei hätten. Dann könnten Sie einfach mal abschalten und sich etwas Schönes gönnen. Abends meditieren tut so gut. Und die Steinböcke, auch die natürlich mit der Mondpause. Der Mond ist heute den ganzen Tag in Pause. Sie brauchen für alles etwas länger als sonst. Denn immer wieder kommt etwas dazwischen. Sie sind verärgert. Nein, verärgert bin ich nicht, aber durcheinander. Ihr merkt das heute den ganzen Tag schon. Irgendwie bei mir im Kopf, ne? Es ist der Mond, der fehlt, sagen wir es mal so. Bei Terminen sind Sie schnell genervt. Nichts läuft nach Plan. Ja, nach Plan läuft bei mir heute nichts, das stimmt. Abends achten Sie auf Ihre Gesundheit. Tun Sie genug für sich selbst. Ja, ich mache nachher Feierabend. Kommen wir zum Musikwunsch vom Sascha. Er hätte gerne Katja Epstein und Theater. Ist doch eh alles Theater. Ja, natürlich. Alles ist Theater.

Einen Musikwunsch habe ich noch für euch oder besser für die liebe Kelly. Ja, mit lieben Grüßen an alle hätte sie gerne Lukas Stangl. Ja, ein Lied für die Welt. Den Titel habe ich nicht. Ich habe denn nach langem Suchen bei mir zwei Weihnachtslieder gefunden. Die passen gerade nicht so richtig wirklich. Und einen habe ich noch. Lukas Stangl, endlich wieder Musi. So Volksmusik ist so nicht so ganz mein Repertoire. Ja, bin ich ganz ehrlich, da habe ich denn doch eher ein bisschen weniger von. Aber ich hoffe, liebe Kelly, mischt mir nicht böse. Ich habe mein Möglichstes getan.

Die letzten zwei aktuellen Tageshoroskope für heute sind natürlich wie immer Wassermann und Wasserfrau und ganz zum Schluss die Fische. Bei Wassermann und Wasserfrau steht natürlich auch Mondpause. Der Mond ist den ganzen Tag in Pause. Sie wissen ja, was das heißt. Langsam machen, sich jeden Schritt dreimal überlegen und genauer nachfragen. Sie sind unkonzentriert, das könnte bei mir auch stehen. Nachmittags, Termine verlaufen sehr zögerlich, sie sind genervt. Abends, Tagträumen, sie sind zu wach, um früh zu Bett zu gehen. Zu schwach, um aktiv zu sein. Es ist bei allen heute so ein Lulu-Tag, ne? Und die Fische, auch die natürlich mit der Mondpause. Der Mond ist den ganzen Tag in Pause. Heute geht alles seinen gewohnten Gang, nur eben etwas langsamer als sonst nachmittags. Sie vertragen jetzt keinerlei Stress und Hektik. Entscheidungen müssen warten. Schlafen Sie eine Nacht drüber. Abends in der Liebe dürfen Sie dank Venus Ihren Gefühlen freien Lauf lassen. Das waren sie, die aktuellen Tageshoroskope von heute Donnerstag, den 23. Juli 2026. Ich hoffe, sie haben euch gefallen, auch wenn sie heute eher etwas durchwachsen waren. Ja, und nächste Woche Dienstag und Donnerstag gibt's hier wieder neue, frische und aktuelle, wenn es jeweils ab 11 Uhr wieder heißt, Connys Musikkantine.

Und wie immer so um 10 vor 1 herum der Blick auf den Sendeplan von heute. Wie geht's weiter, wenn die Conny gleich Feierabend hat, ist natürlich erstmal unser Auto-DJ dran. Und zwar bis 18 Uhr. Dann gibt es hier von 18 bis 19 Uhr Herms Promi-Corner, der Music Talk mit Herms Kruse. Dann direkt im Anschluss von 19 bis 21 Uhr die Wundertüte, was da wohl alles drin steckt, mit Christiane Thomann Rosenberg. Und direkt daran im Anschluss von 21 bis 22 Uhr Town and Country für alle Country-Fans und die, die es noch werden möchten, mit Hermann Lammers-Meyer. Also richtig abwechslungsreiches Programm heute Abend hier bei Radio FFR. Da lohnt sich's Einschalten. Langweilig wird's bestimmt nicht.

Und der letzte Blick auf die Uhr sagt mir, das war's dann auch schon wieder für heute. Ich sag Dankeschön fürs Dabeisein, fürs Zuhören, für die tollen Musikwünsche, für die nette Unterhaltung. Es hat viel Spaß gemacht, 2 Stunden Zeit mit euch verbringen zu dürfen. Ich wünsche euch allen, wenn es soweit ist, ein schönes Wochenende. Und an dieser Stelle bleibt mir nur noch zu sagen, tschüss, bye bye und auf Wiederhören. Bleibt oder werdet gesund, eure Conny.

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1: Hi, hier ist Hannah von Portnoy und ich grüße alle Hörer von Herms Promi Corner.

0: Hallo und herzlich willkommen zu Teil 2 des Interviews mit Hannah von Portno und ihrer aktuellen EP Standing on the Moon. Wir reden jetzt weiter über die Songs und ich wünsche euch viel Spaß in der knappen nächsten Stunde.
1: Ich komme jetzt zurück zur EP. Du hast mir eben deine Gefühlslage beschrieben. Jetzt würde ich aber für die Hörerinnen und Hörer vielleicht mal einen anderen Weg gehen. Jetzt könnte man natürlich sagen, du kennst es auch mal, wenn einkategorisiert, was weiß ich, Indie, Folk, Alternative, etc., Popmusik, Rock und was weiß ich was. Ich finde das eigentlich immer ein bisschen schade, weil man dann noch zu sehr geschlossen ist. Die Einflüsse, die man doch hat, sind ja immer sehr vielfältig. Deswegen würde ich dich vielleicht bitten, diese 6 Songs mal als eine Einheit zu nehmen und vielleicht als eine Art Bilder einer Ausstellung zu beschreiben. Ich sehe jetzt bei dir zum Beispiel im Hintergrund, da hängen auch ein paar Bilder, die Zuhörer vielleicht einen groben Einblick hat, was sie da erwarten kann und eben nicht musikalisch, sondern sozusagen als wie eine Art Ausstellung oder Skulpturen oder wie würdest du die 6 Songs beschreiben?
2: Ich finde, dass genau der Opener und auch der Titelsong Standing on the Moon ist auf jeden Fall irgendwie für meine Verhältnisse relativ erfrischend. Aber dennoch glaube ich, ist es, also das Cover ist ein Bild von meinem Sohn, der in einem Spotlight steht, der einen weißen Kreis auf einem schwarzen Boden macht und deswegen so die Erinnerung an Mond erweckt. Und um ihn rum fliegen so weiße Motten. Also es ist alles relativ schwarz gehalten und düster. Und ich glaube, dass das halt schon auch passt irgendwie, dass man eben schon durch so emotionale Eindrücke geht, die ich halt in den letzten Jahren so gesammelt habe oder auch eben Themen, die mich beschäftigen. Der Opener ist eben Standing on the Moon und da geht es sehr viel um das Café. Dann der nächste Song, warte, lass mich mal nachgucken, ist, glaube ich, genau Suppose There Was a War. Das habe ich direkt geschrieben, nachdem Russland in der Ukraine eingefallen ist und ich irgendwie, also auch dann immer so ein bisschen mich nicht so traue, mich politisch zu äußern, aber es ist schon so eine Art eben, wie geht's mir damit? Dann kommt Everyone is Sad. Das ist wirklich so, da muss man sich irgendwie nach Italien versetzen in so eine totale Hitze, die mich auch, ich bin nicht so ein Hitzefan, deswegen es ist so, ja, heiße Luft, man kann sich kaum bewegen, man schwitzt, irgendwo ist ein verklebter Essensteller und man denkt drüber nach, wie es ist zu trauern, ob das jetzt persönliche Trauer ist oder um die Welt, die zugrunde geht und die so langsam vor sich hin verbrennt, auch irgendwie ein großes Thema. Und dann dreht man die Kassette um. Der nächste Song ist dann These Days, der

0: einen wieder so ein bisschen zurückbringt nach Berlin, diesmal vor meinem Café, glaube ich, wo wir viel gesessen sind. Wenn wir Freizeit hatten, haben wir mit unserem Team immer vor dem Café gesessen und haben Pause gemacht mit Kaffee und teilweise Zigaretten, je nach Typ, und haben dann viel halt die Leute beobachtet, die die Straße lang gehen. Und es ist so ein bisschen so eine, ja, so eine Auseinandersetzung mit, wie manche Menschen sich verhalten, wenn sie einen, also eigentlich geht es darum, wie es ist, wenn man angelächelt wird und weiß, dass das gar kein echtes Lächeln ist, sondern dass es eher ein feindschaftlicher Blick ist oder ein kritischer Blick. Ja, das ist ein bisschen schwieriger zu beschreiben, aber so ungefähr war da die Idee. Dann als nächstes kommt Pull Me Through the Night, was einfach ein Song ist, in dem man sich am besten auf den Boden legt, um den anzuhören, weil da bin ich quasi, liege ich auch in dem Song, und das ist auf jeden Fall abends und dunkel und man ist verzweifelt und sucht nach einer helfenden Hand, die in meinem Fall dann auch immer irgendwann kommt und einem hilft, wieder aufzustehen und zu sagen, komm, wir machen weiter. Und der letzte Song ist dann wieder ein bisschen, geht wieder ein bisschen mehr nach vorne und ist tatsächlich, also wirklich direkt entstanden auf dem Weg in die Arbeit, was bei mir 1,5 Kilometer sind zu Fuß, also gewesen sind zum Café. Und da habe ich wirklich im Laufen in mein Handy diesen Text gesprochen, und der erzählt auch davon, wie ich laufe. Und wie ich mir manchmal wünsche, dass man an einer Ampel einfach länger stehen bleiben kann. Wie die Leute immer über die rote Ampel gehen und ich immer denke, bleibt doch stehen und genießt die Pause, nehmt euch die Zeit, atmet durch. Das ist so das Bild von dem letzten Song Love You.
1: Dann sind wir sozusagen jetzt mal durch alle Songs durchgegangen.

0: Du hast die sozusagen, das nennt man, glaube ich, im Musikerjargon Waterfall-Prinzip. Drei Songs bis jetzt, also Everyone Is Sad, glaube ich, war die erste. Pull Me Through the Night war die zweite Single. Und die dritte ist jetzt Standing on the Moon. Das ist sozusagen bei dem Gespräch die aktuellste, die wir sprechen. Ich bin ja noch so ein Kind, so ein Albummensch. Also ich kenne das immer so, eine Single, zwei Single und dann kommt das Album. Heute hat sich das ja so ein bisschen geändert. Hast du diese Strategie auch so ein bisschen übernommen, um die Öffentlichkeit erstmal sozusagen in Stückweise vorzubereiten, dass diese EP kommt, also so peu à peu, was ja viele Künstler machen, die sagen, okay, ich alle 6 bis 8 Wochen veröffentliche ich eine Single und wenn ich dann 10 durch bin, dann veröffentliche ich das ganze Ding nochmal irgendwie als Album in Anführungsstrichen, weil eben diese Algorithmen ja auch vorsehen, dass man eine gewisse Aufmerksamkeitsspanne aufrechterhalten muss, um sozusagen eine größere Hörerschaft zu erreichen. War das auch die Intention hier oder ist das jetzt einfach so ein bisschen Zufall, dass das so abgelaufen ist?
1: Nee, das war auf jeden Fall die Intention. Also ich habe ja eben Katharina Butari, die du auch gut kennst, hat ja die EP auf ihrem Label veröffentlicht, Pussy Empire Recordings. Und mit der zusammen habe ich sozusagen die Strategie also wir haben uns die zusammen überlegt. Und es ist halt schon so ein bisschen die Idee dahinter gewesen, dass ich quasi ja von null wieder anfange, weil ich einfach so lange Pause jetzt hatte und mich auch wirklich in der Zeit gar nicht irgendwie mit den Social Medias oder den Streaming-Diensten oder irgendwas beschäftigt habe, sondern einfach meinen Kaffee gemacht habe. Und deswegen, es gab keine Neuigkeiten von mir, es gab gar nichts von mir, es gab keine Fotos, es gab nichts, ich hatte dafür keine Zeit. Dadurch haben wir dann entschieden, dass wir eben versuchen, genau wie du sagst, diesen Algorithmus irgendwie wieder anzuschmeißen und gucken, wie weit die Reichweite geht, wie viele von unseren oder von meinen ehemaligen Fans in Anführungszeichen sich wiederfinden lassen und wie breit ich das jetzt neu streuen kann. Tatsächlich auch im Hinblick darauf, dass wir eben in 2 Jahren dann ein Album rausbringen wollen. Also es gehört sozusagen immer noch zum größeren Prozess alles.

0: Du hast es gerade gesagt, Social Media um die Veröffentlichungen herum, sozusagen, sage ich jetzt mal so, auf Insta, soweit ich das jetzt mitgekriegt habe, sehr aktiv gewesen. Und deine Beiträge, die du da reingestellt hast, sind, du musst mich korrigieren, wenn ich falsch bin, alle auf Englisch gewesen. Ist das letztendlich auch eine Herangehensweise aufgrund der Sache, dass du eben auch auf Englisch singst und sagst, okay, damit erreiche ich vielleicht noch eine größere Publikumsreichweite? Oder, also du könntest das ja auch machen, einige machen das eben auf Deutsch und dann darunter in Englisch, also zweigeteilt, also den Text, den du geschrieben hast, nochmal auf Englisch da reinzusetzen. Warum bist du beim konkret bei Englisch nachher geblieben?
1: Ja, das ist also das auch wieder hat ehrlich gesagt ganz unterschiedliche Gründe. Also zum Ersten ist es in Berlin tatsächlich relativ üblich, dass man sein Social Media auf Englisch macht. Und ich habe ja, also für das Café hatten wir auch ein Social Media und das war auch alles auf Englisch, weil lustigerweise wirklich die Gastronomien in Berlin alles auf Englisch machen. Deswegen war das für mich im ersten Moment einfach der total logische Schritt, da dran weiterzumachen auf Englisch. Dann, ja, ist es schon auch wirklich das Argument, dass ich immer wieder höre, dass es eben dadurch, dass ich auf Englisch singe und da auch dadurch, durch die Art von Musik, die ich mache, nämlich im weitesten Sinne auch Amerikaner, dass das einfach was ist, was eigentlich viel mehr auf internationalem Boden auf Interesse stoßen könnte. Und das ist schon irgendwie auch so ein Hintergrund gewesen. Dann natürlich auch, dass ich nach Irland gehe, wo ja dann auch alles auf Englisch sein wird und das dann einfach dort auch gut hinpasst. Und ich muss sagen, ich habe festgestellt, dass tatsächlich das direkte Sprechen in die Kamera auf Englisch macht mir gar nicht so viel Spaß. Und deswegen habe ich jetzt schon angefangen, ab und zu dann eben genau dieses zu machen, dass ich dann einfach auf Deutsch rede, weil das dann viel weniger gestelzt wirkt oder gestellt wirkt und dann eben einen Untertitel drunter zu legen. Also ich habe jetzt so in letzter Zeit ein bisschen angefangen, das zu mischen.
2: No.

0: Hanna, du bist mir jetzt hoffentlich nicht böse. Du bist das zweite Mal Gast in meiner Sendung. Und da gibt es immer so eine Kategorie. Ich nenne das immer nur Schnellfragen. Das sind aber jetzt keine Fragen, die ich jetzt schnell vorlese. Und das sollen jetzt auch keine Fragen sein mit Ja und Nein. Aber ich möchte gerne ein bisschen mit einem Augenzwinkern die Privatperson sozusagen mal ein bisschen kennenzulernen. Aber das sind, wie gesagt, keine Yellow Press-Fragen, sondern eigentlich eher so mal nicht Ja-Nein-Fragen, aber vielleicht auch, wo du manchmal dran denkst, auch da muss ich jetzt drüber schmunzeln oder erinnere ich mich gerne dran oder ne, man muss halt so ein bisschen mal in seine Zeit denken. Ich würde mal gerne ein bisschen in deine Schulzeit zurückgehen. Und zwar fange ich gleich ganz konkret mal an. Welche Noten hattest du in Deutsch und Mathe in der 6. Klasse?
1: Oh, ich glaube, in Deutsch hatte ich schon, na, ich weiß es nicht, ich glaube eine 2 und in Mathe war ich immer so 4.
0: Also nicht dein Lieblingsfach sozusagen,
1: Nee,
0: Mathe. Was hast du an der Schule am meisten gehasst bzw. geliebt?
1: Am meisten gehasst habe ich auf jeden Fall Lateinunterricht und am meisten geliebt habe ich den Musikunterricht beziehungsweise den Chor an der Schule.
0: Mit welcher Comicfigur, Animefigur oder Zeichentrickfigur wärst du am liebsten befreundet?
1: Ich schätze, das wäre wahrscheinlich Batman.
0: Warum?
1: Keine Ahnung, weil ich den, ja, weil ich den cool finde. Der hat ja eigentlich nicht wirklich Superpowers, soweit ich weiß. Und der passt zu mir, der ist so düster.

0: Welchen Film hast du zuletzt im Kino gesehen?
1: Im Kino. Alter, ich komme so selten ins Kino, das ist wirklich peinlich. Boah, lass mich überlegen. Nee, ey, fällt mir nicht ein.
0: Dann würde mich
1: Totaler
0: interessieren.
1: Blackout.
0: Macht nichts. Dann würde mich interessieren, wie würde der Film über dein Leben heißen?
1: Im Moment wahrscheinlich Standing on the Moon. Ich finde das einen ziemlich treffenden Titel.
0: Würdest du, wenn das möglich wäre, auch gerne mal zum Mond reisen oder eher nicht?
1: Nee. Nee, ich bin nicht so reisefreundlich.
0: Was ist deine Lieblingsfarbe?
1: Blau.
0: Was ist dein Lieblingsspeise oder dein Lieblingsgericht?
1: Das ist auch wirklich schwierig. Ich esse wahnsinnig gerne. Mein Lieblingsgericht würde ich wahrscheinlich sagen Lasagne.
0: Und das Lieblingsgetränk? Weiß nicht, ob passend dazu vielleicht.
1: Ja, hätte ich jetzt vor kurzem noch gesagt Pilz, aber nachdem ich jetzt auch nicht mehr ganz jung bin, vertrage ich den Alkohol nicht mehr so gut. Deswegen, ich trinke tatsächlich am liebsten Sprudelwasser. Total langweilig. Oder Kaffee. Kaffee ist auch gut.
0: Welche Haushaltstätigkeit machst du am liebsten?
1: Kochen. Auf jeden Fall kochen.
0: Für welche Sportart kannst du dich begeistern, aktiv wie passiv?
1: Also aktiv tatsächlich schwierig, aber meine beiden Jungs spielen beide Basketball im Verein und deswegen bin ich dem auch nicht. Also ich erwische mich manchmal dabei, wie ich denke, Scheiße, das würde ich auch gerne machen. So richtig Basketball spielen. Wir spielen manchmal Bomb Out. Das ist so ein spezielles Basketballspiel, wo man sich gegenseitig abschießen muss. Also durch den Korb werfen und dann ist der andere raus, wenn man es zuerst geschafft hat. Das spielen wir manchmal als Familie und das ist sehr, sehr lustig. Ja, bei meinen Jungs sitze ich bei den Spielen und ich war jetzt auch ein paar Mal bei Alba im Stadion und das schon mag ich schon gerne.
0: Bist du ein Morgenmuffel?
1: Eigentlich nicht. Also eigentlich bin ich sehr früh wach und dann auch sehr aktiv. Außer ich habe echt schlecht geschlafen, dann kann es richtig fies werden.
0: Okay, vielen Dank für den Einblick hinter die Kulissen von Hanna.

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0: Dann blicken wir mal ein bisschen im Voraus. Du hast es schon gesagt, du gehst jetzt ein Jahr nach Irland. 2028 soll das Album kommen. Du hast uns also schon eine Menge verraten, aber ich tue es jetzt trotzdem nochmal. Wenn man das zusammenfasst, gibt es vielleicht noch andere Projekte, die du vorhast, oder ist das jetzt erstmal nur die Zielsetzung für die Zukunft ab Herbst bis 28?
1: Nee, das ist schon jetzt erstmal das. Also ich werde, also und es ist schon ein relativ großes Projekt. Ich habe viele Ideen und was dann davon wirklich umsetzbar sein wird, steht noch in den Sternen. Aber ich nehme sozusagen mein Home Recording Studio damit hin und richte mir dann ein Arbeitszimmer ein. Ich gehe ja nicht alleine. Ich gehe mit Kaspar und Daniel. Wir gehen zu dritt. Kaspar wird dort in die Schule gehen. Daniel, mein Mann, ist ja Kunstlehrer und nimmt ein Sabbatical. Ich werde auf jeden Fall eben versuchen, dann anzufangen mit den Albumaufnahmen. Ich habe aber auch die Vorstellung, dass ich wahnsinnig gerne mit MusikerInnen von dort versuchen würde, zusammenzuarbeiten, die als Gäste dazu zu holen. Vielleicht sogar, ich habe so eine Vorstellung, dass ich dort vielleicht da gibt es so eine Community Hall, die wahnsinnig schön ist, mit einer kleinen Bühne, ob ich dort vielleicht eine Live-Aufnahme machen kann. Ich habe gestern zum ersten Mal gedacht, eigentlich fände ich es auch voll cool, wenn ich dort in irgendeine Band einsteigen könnte als Gitarristin oder Bassistin, damit ich nochmal irgendwie auch an den Instrumenten mehr machen kann und was dazulernen kann. Das sind so die Ideen. Und dann gibt es noch die Idee, dass ich sozusagen diesen Trip auch dokumentiere. Das ist auch wieder eine Idee, die ich mit Katharina zusammen entwickelt habe, dass ich dort einen Blog verfasse über wie ist es, ein Jahr nach Irland zu ziehen? Katharina hat gemeint, wir sollten dann darüber nachdenken, ob wir das nicht auch veröffentlichen können,
0: Also
1: als Buch.
0: man kann es durchaus zusammenfassen, sehr spannende Ideen und spannende Möglichkeiten, die ihr ins Auge gefasst habt. Du lässt es mich spätestens 2028 dann wissen, dann reden wir hoffentlich über dein Album auch nochmal
1: Ja.
0: weiter, vielleicht dann auch wieder mal persönlich, würde mich auf jeden Fall freuen.

0: Hanna, ich habe jetzt noch
1: Ja.
0: eine letzte abschließende Frage. Wenn du mit einer Zeitmaschine reisen könntest, egal wohin, zu irgendeinem Zeitpunkt, in irgendein Zeitalter oder in die Zukunft, Vergangenheit, keine Ahnung, was dir so einfällt. Du kommst auch wieder zurück, also keine Angst, dass du da jetzt abgesetzt wirst. Aber wohin würde es dich verschlagen?
1: Oh, schwierig. Also ich würde ja schon gerne mit meinem heutigen Wesen, Wissensstand und meiner heutigen Weisheit, Altersweisheit, zurück in die 90er gehen und mich beraten als damalige Musikerin mit meiner ersten Mädchenband und irgendwie mir kräftigend zur Seite stehen, weil da habe ich schon manchmal das Gefühl, dass ja, wenn ich damals gewusst hätte, was ich heute weiß, ich meine, das ist ja immer so, aber hätte ich das ganz alles ganz anders gemacht und das hätte sehr viel cooler sein können.
0: Wer weiß, was noch kommt. Vielleicht ist es ja irgendwann möglich. Wir wissen es ja nicht, ne?
1: Ja.
0: Lassen wir uns überraschen. Hanna, vielen Dank für deine Zeit. Vielen Dank für das Gespräch. Vielen Dank für die neuen 6 Songs. Ich mag deine Musik total und ich habe es irgendwie total gefeiert, endlich was Neues von dir zu hören. Und ich habe mich umso mehr gefreut, dass du mal wieder Gast an meiner Sendung warst. Vielen, vielen Dank. Eine schöne Zeit in Irland. Und wir hören oder sehen uns dann hoffentlich spätestens 2028 wieder. Danke, dass du
1: Ja,
0: Gast
1: ich
0: meiner
1: freue
0: Sendung
1: mich.
0: warst.
1: Ja, vielen Dank, Hermes. Echt toll, immer mit dir zu reden. Sehr schön.

Damit ist auch fast Teil 2 des Interviews mit Hannah von Portnow und ihrer aktuellen EP Standing on the Moon am Ende angelangt. Das Interview mit Hannah habe ich Ende Mai geführt. Wer mehr über meinen Gast erfahren möchte, schaut doch einfach mal auf ihrer Homepage vorbei, port-no.com oder natürlich auf den sozialen Kanälen. Ich bedanke mich an dieser Stelle recht herzlich bei Hannah für das Gespräch, bei Katharina Butari von Pussy Empire Recordings und bei Chris von 28if für die Unterstützung. Ich bedanke mich natürlich auch recht herzlich bei euch fürs Zuhören und würde mich freuen, wenn ihr auch bei der nächsten Ausgabe wieder einschaltet. Und bis dahin verbleibe ich wie gewohnt mit besten Grüßen, euer Herms Kruse.

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1: Einst war es dunkel und kalt. Doch dann kam Licht und etwas Musik. Party People, das ist für euch.

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2: Meistermulatok, heute Abend wollen wir Spaß haben. Das haben wir, hier ist nämlich die Wundertüte live aus dem Studio in Ungarn. Ich sage, jo estet, Magyar. Guten Abend nach Deutschland, Österreich und in die Schweiz. Servus, grüezi und hallo. Hier ist hier eure Chrissy und ich hoffe, ihr habt Spaß.

Donnerstag, der 23. Juli 2026. Der Sommer hat so eine klitzekleine Pause eingelegt. Heute hat es ein bisschen geregnet, dann hat wieder die Sonne geschienen. Nicht so unbedingt das größte Badewetter, aber keine Sorge, der August wird wieder heiß. Ich habe gesehen, Temperaturen bis zu 40 Grad. Das heißt, jetzt alles abarbeiten und dann wieder Poolpause. Jawohl, ja. Ich hoffe, ihr genießt trotzdem den Sommer, egal wo ihr seid, ob zu Hause auf Balkonien oder im Urlaub, kann man uns ja auch hören, nicht? World Wide Web. Oder auf der Arbeit immer noch, wer Schicht hat, auf der Arbeit, nicht? Ich grüße mal alle auf der Arbeit, ja. Oder ich sag mal ein herzliches Moin Moin nach Hamburg, nicht? Ja, Moin heißt es eigentlich, weil Moin Moin ist Gesabbel, nicht? Aber ich bin ja eine Sabbeltasche. Und ich grüße Knubbi ganz herzlich. Sorry, ich habe mich heute Morgen nicht mehr gemeldet. Ich hatte heute Morgen Full House. Bei uns gingen die Leute hier ein und aus. Der eine wollte dies machen, der andere hat das gemacht. Und das ist immer gut, wenn man seine Angestellten hat, ne? Und das Schöne an dieser Sendung ist, es ist noch hell draußen. Ich brauche kein Licht anmachen. Ich kann euch sehen und ihr könnt mich hören. Das ist doch schön. Und darum würde ich sagen, das ist ein Abend gemacht wie im Paradies. Ich freue mich gleich auf einen echten Hamburger Jung. Einer, mit dem mein verstorbener Mann sich mal in eine Wolle gekriegt hat wegen der Gitarre. Zu euch kommt gleich Achim Reichel. In diesem Sinne, viel Spaß und gute Unterhaltung.

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Jawohl, ja, wer hat ihn erkannt? Die Fans wissen es. Einer meiner absoluten Lieblingssänger und Schauspieler, Mark Keller, war das mit seiner Version von Movistar. Er war ja, glaube ich, bei im Fernsehgarten oder immer wieder sonntags. Eine von beiden Sendungen. Ich schaue es ja leider nicht. Ich schaue es nicht mehr, weil ich habe da eigentlich so gar keinen Bock drauf. Es sind mal ein paar Künstler, wo ich sage, die finde ich toll, wie Mark zum Beispiel. Aber ich habe den Auftritt online gesehen und ach, der Mark. Immer noch toller Typ, sieht immer noch blendend aus. Wow, klasse Typ. So, jetzt kommen Jungs aus meiner Heimat, die kommen nämlich aus dem hohen Norden von Schleswig-Holstein, kommen die weg. Nicht? Und einer davon ist der kleine Klaus von Klaus und Klaus, denn der ist schon seit Jahren Mitglied bei Torfrock, nicht? Bei den Bagaluten, ja. Und die hab den Sommertit bloß mogt, jo. Das habt ihr nicht verstanden, nicht? Das heißt, sie haben den Sommer Zeit Blues aufgenommen. Ja, genau. Und den gibt es jetzt aus Schleswig-Holstein, die Jungs, die im Baggermatsch rumwühlen. Hier sind Torfrock.

0: Dankeschön.
1: 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Wir haben die Songs mit Cowboy-Hut. Hier kommt ein Country-Hit.
2: Genau, ein Country-Hit, und der ist für alle unsere Motorradfahrer.

Da brauchen wir doch im Background ein bisschen was Country-mäßiges, jawohl. So, jetzt gibt es nämlich noch einen Country-Titel. Ich habe ja immer wieder gerne meine Country-Songs in egal welchen Sendungen, wo es reinpasst, kommt es mit rein. Und das ist die Wundertüte, die ist eh kutterbunt gemischt. Ihr wisst, ich habe eine Tüte, da stopfe ich alles rein, mix das durch und dann mache ich sie auf und dann schmeiße ich alles raus, was ich drin habe. Und ich weiß immer nicht, was kommt jetzt. Aber jetzt weiß ich, was kommt. Der aktuelle Titel von CeCe Tennyson, Country Rock'n'Roll Up. Beat vom allerfeinsten, Rolling with the Flow, geschrieben von CeCe Tennyson nach ihrer Rückkehr aus Amerika, und jetzt hat sie ihn aufgenommen und der geht so richtig ins Herz, in die Beine und ist was für alle Line Dance Fans. Hier ist CeCe Tennyson, Rolling with the Flow.

0: absolute Wahnsinn.
1: Da muss ich kurz eine Geschichte erzählen. Und zwar war ich letzte Woche mit zwei Freunden aus Emden in Hamburg auf St. Pauli auf der Reeperbahn. Da wollten wir was erleben. Muku, Muku! Und da war ein Schild, hawaiianisches Arrangement 1, 2 und 3. Und sind wir reingegangen und das war nur eine Theke und eine Tür. Mehr war da eigentlich nicht. Und der Erste geht rein und kommt nach 10 Minuten wieder raus. Wie war's denn? Traumhaft, sagt der hawaiianisches Arrangement 1. Kommt eine Hawaiianerin, zieht dich aus, knete dich durch und stülpt dir eine Ananascheibe um deinen Schniedel und knabbert die Ananascheibe an. Oh, dann nehme ich doch hawaiianisches Arrangement 2. Der Zweite geht rein, kommt nach 20 Minuten wieder raus. Wie war's denn? Traumhaft, sagt der zwei Hawaiianerin, kommt ziemlich ausgelegt durch, schütteln dir zwei Ananascheiben deinen Schniedel und knabber die von beiden Seiten an. Oh, dann nehme ich doch hawaiianisches Arrangement 3. Ich rein und bin nach 5 Minuten wieder da. War nicht so gut, doch traumhaft, sag ich. Drei Hawaiianerinnen kommen, ziehen dich aus, knete ich durch, stülpen dir drei Ananascheiben deinen Schniedel, Schlagsahne oben drauf und eine Piemontkirsche. Ja und? Ja, hat so lecker ausgesehen, habe ich selbst gegessen.
2: Ich hoffe, das hat jetzt jeder mitgekriegt.

Jawohl, ja. Der Gilbrecht war das, der hatte Durst und auf Hawaii gibt's angeblich kein Bier. Stimmt nicht. Schaut mal im Fernsehen die Serien, die von Hawaii.

ist ja nicht unbedingt das Ende der Welt, ne? Es gibt ja noch was ganz anderes oder es gibt ja noch andere. Und deshalb sage ich jetzt, der Prinz auf dem weißen Pferd, sowas gibt es. Hier kommt er.

ganz großes Kino kommt jetzt, was ganz brandneues. Habe ich euch vorgestellt am Montag bei den Independent Artists, denn der neue Titel von unserem Kärntner Bur, von Mr. Bassman bei The Strongbow, von Fredel Alfred Haberl. Der Song heißt Gib mir noch eine Chance. Und das Video dazu, das ist so niedlich gemacht. Also einmal sieht man den Alfred, ich glaube im Wohnzimmer oder im Büro, selber agieren. Und dann ist so ein Zeichentrickvideo mit einem Jungen und einem Mädchen mit Blümchen und so ganz süß gemacht. Und der Song, der geht so richtig ins Ohr. Und der hat trotz seines Themas, nämlich, dass man traurig ist, weil man ja jemanden verloren hat und ihn nochmal um eine Chance bittet, trotzdem hat dieser Song eine unglaubliche melodische Fröhlichkeit in sich. Ich liebe diesen Titel und ich kann ihn euch nur ans Herz legen. Wer ihn noch nicht hat, den gibt's überall in den gängigen Downloadportalen. Nicht irgendwo einfach klauen. Pfui, macht man nicht. Die Künstler haben so viel Arbeit damit. Hier ist er, Alfred Haberl. Gib mir noch eine Chance.

toller Titel, gib mir noch eine Chance von Alfred Haberl. Und ich glaube, der Mann, der da im Hintergrund das Pianoforte oder das Keyboard bedient hat, das war kein anderer als der Keyboarder auch von The Strongbow Come and Charlie. Schöne Grüße gehen an die Jungs in Kärnten, jawohl. So, das ist die Wundertüte von und mit Chrissy. Und ab und zu suche ich dann nochmal wieder was raus, wo ich sage, das könnte ja doch heute nochmal hier in der Wundertüte zufälligerweise ganz unten gefunden werden. Das ist in meiner neuen Tasche. Ich habe so eine tolle Tasche, ganz große Tasche. Die sieht aus wie Gobelin-Steckerei, ist natürlich keine echte Gobelin-Steckerei. Und es ist ein VW-Bus aus den 70er Jahren oder aus den 60ern vorne, auch mit dem Peace-Zeichen. Nee, also da steht so ein VW-Bus dann auf dem Tisch und die Tasche ist so groß, da brauchst du einen Kompass, um das zu finden, was drin ist. Und da ist noch so eine Einlage drin und da fällt dann noch was drunter und dann findest du dies nicht. Und dann suchst du das und dann hast du das Feuerzeug im Auto gelassen. Ich liebe diese, wie ich immer sage, diese Schlampenbeutel, die Frauen mit ihren Riesentaschen, alles drin und nichts findest du. Und du bist also fast mit dem ganzen Oberkörper in dieser Tasche verschwunden, weil die so groß ist, weil du versuchst. Mädels, kennt ihr doch, ne? Ich habe so eine Hängetasche und dann diese neue VW-Bustasche. Ich verschwinde immer zur Hälfte in der Tasche, wenn ich versuche. Und jeder, der mich anspricht, wundert sich, warum ich nicht zuhöre. Ich kann nicht, da unten habe ich keinen Ton, ne? So ist das. Hier ist Bonnie Tyler in Erinnerung an diese tolle Rockröhre. It's a heartache.

Da kann ich schon mal ankündigen, ich habe es in einer der letzten Sendungen schon gesagt, auf vielfachen Wunsch wird es im August keine Wundertüte geben, sondern da mache ich wieder einmal nach vielen Jahren meine Sendung Alpenrock und Seemannsgarn. Das ist Musik vom Feinsten Shanty, Seemannslieder, Volksmusik, Volksrock, also alles, was aus dem Bereich Folklore, Volksmusik kommt oder auch, ja, lasst euch einfach überraschen, Irish Folk wird dabei sein. Alles tolle Sachen. Ja, und hier habe ich auch gleich tolle Sachen. Denn es kommen zu euch Vox Club, die Dorfrocker und Marie Elena.

0: Und hier kommt der nächste frische Hit.
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2: Jawohl, und der kommt von einem Mädel aus Schleswig-Holstein, von Luna Hart und einem Berliner Szene-Partys-Girl Mandy. Die beiden haben sich zusammengetan aus der Produktion von Gottfried Koch aus dem Studio Hamburg. Und die sagen mal, ich sag mal so, nicht so sagt man das in Berlin, nicht? Jo, in Hamburg würden wir sagen, ich sag mal so, nicht? Aber sie sprechen hier berlinerisch, ich sag mal so. Jo, dann würde ich mal sagen, fahr ab das Ding. Hier sind Luna Hart und Mandy.
3: Na komm, ich sag mal so. 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

Dieses Lied ist das Lied von dem jungen Mann, der mit sehr vielen Frauen ins Bett steigt. Das Lied heißt Das Dreckschwein. Der zweite Teil handelt von dem jungen Mann, der immer mit seiner eigenen Frau ins Bett steigt. Das Lied heißt Das Sparschwein.

Ja, auf Deutsch so ähnlich wie: wir nehmen das nicht mehr länger so hin. Das war Twisted Sister, We're Not Gonna Take It. Hier ist die Wundertüte live aus dem Studio 9. Hier ist die Chrissy. 20.04 und 36, 38 Sekunden mittlerweile. 20.04. Ja, genau, so ist es. Noch 10 Minuten, dann rennen die ersten zum TV. Viertel nach 8 fangen die Filme an. Aber ihr braucht nicht. Das sind alles nur Wiederholungen. Sommerloch, Sommerpause. Die wiederholen immer das Gleiche auf einigen Sendern. Dann läuft der Film auf dem Sender, dann auf dem Sender, dann auf dem Sender. Also manchmal frage ich auch, geht's noch? Habt ihr nichts anderes? Also es gibt so viele schöne Filme, die man mal bringen könnte. Nein, sie bringen immer den gleichen Kladderadatsch, nicht? Fürchterlich. Ja. Gut, kommen wir zu einem etwas schöneren Thema. Es gibt Momente im Leben, die sind einfach bestimmt, dass sie passieren. Zum Beispiel ist es so, da ist dieser Moment, wo der eine, wo er zu ihr oder sie zu ihm sagt, bleib heute Nacht bei mir. Und er oder sie bleibt. Und schon verändert sich die ganze Welt, das ganze Leben. Plötzlich ist es entweder rosarot oder total betrübt. Es gibt Menschen, bei denen ist es rosarot. Ja, ich bin so einer davon. Der ist auch so eingestellt, so ein Mensch, ne? Ja. Ne? Jawohl. So. Genau das hören wir jetzt nämlich von dem wunderbaren Björn Landberg. Bleib heute Nacht bei mir. Und die Antwort darauf, auf diesen Titel, die gibt's gleich hinten dran von Melody Julie.

0: Ma. Ma, was ist das langweilig? Man weiß gar nicht, was man machen soll, ne? Boah, ist das langweilig. Du, Omi, die suchen hier in den Reden.
1: Ja, ich bin nicht die Omi, ich bin die Chrissy. Und wenn dir langweilig ist, mein Junge, dann machen wir jetzt mal eine Runde Rock'n'Roll, die Beine ein bisschen ausschütteln. So eine schöne Abend.

0: Ja, der Kerkeling geht jetzt in die Pause, der hat geschwitzt wie ein Schwein. Das kann man ruhig sagen, das haben Sie nicht gesehen, das ist anstrengend für den. Ich glaube, der pfeift sich jetzt auch erstmal einen Dornkart. Ich sage noch nicht, ob es mir gefallen hat, aber falls die Dame in Reihe 3 jetzt zuhört, die Blonde mit dem Ausschnitt, melden Sie sich, ja? Horst Schlemmer, Grevenbräucher Tagblatt, ich bin noch solo.
1: Ich wusste ja gar nicht, dass Herr Schlemmer und Herr Kerkeling hier mitgetanzt haben. Ist der Wahnsinn. Und die Dame dort bitte melden bei Herrn Schlemmer. Der wartet auf ihren Anruf. Und ich würde sagen, wir bleiben noch ein bisschen beim Rock'n'Roll. Und ja, ich frage euch einfach mal.
2: Wollt ihr noch eine Runde?
1: Na klar wollt ihr.

0: Was war für Bärchen? So, ich habe ja in meiner Sendung immer so ganz komische, seltsame Gäste. Nicht? Heute habe ich zwei, die kennen wir alle aus unserer Kindheit. Und die sind wirklich ganz knuffig und ja, die haben ein sehr interessantes Gespräch und ich habe das mal belauscht.
1: Guck mal, deine Gitarre ist kaputt, aber du kannst damit doch noch was anfangen.
2: So?
1: Na klar, wir gucken uns das Ding mal richtig an, ja?
2: Oh ja, ja gut, gut.
1: Gib sie mir mal.
2: Ja, aber vorsichtig mit meiner Gitarre.
1: Na klar, ich sage dir, was man damit machen kann. Pass mal auf, wir nehmen die Gitarre jetzt auseinander.
2: Oh, oh.
1: So, und dann nehme ich nur den Holzkörper und mache eine Trommel draus. Hör mal.

Hank the Knife and the Jets, Stan the Gunman. Ja, viele Oldies heute in der Wundertüte drin. Ich sag ja, ich mach auf, schmeiß rein, schüttel durch und dann schaue ich, was dabei rauskommt. Kleine putzige Wesen, gerade da gewesen, das waren natürlich Ernie und Krümel aus der Sesamstraße. Aber ich hab noch mehr putzige Wesen mitgebracht. Die haben sich da so reingeschlichen, so wie die Ameisen oder wie die Ratten oder die Mäuse, hinein in diese süße Wundertüte. Und das sind so kleine, flauschige Wesen. Und die haben damals in den 70er Jahren ihr Unwesen getrieben im Fernsehen. Und die Jungs, ja, grau sind sie. Und sie heißen, ja, wie heißen sie denn? Das sagen sie euch selber.

Darren Cowboys and Crooks. So, und jetzt werdet ihr euch fragen, was war das jetzt für eine Sprache? War das Holländisch oder war das Englisch oder Denglisch? Nein, es war Afrikaans. Kurt Darren ist einer der bekanntesten Sänger mit in Südafrika und dort spricht man im Allgemeinen Afrikaans. Er singt in Afrikaans, er singt in Englisch, er singt in Niederländisch. Er hat mit, mit Mickey Krause schon einen Song aufgenommen, nämlich Chantal zum Beispiel. Also, tolle Musik aus Südafrika, Kurt Darren, Cowboys and Crooks. So. Ich lerne ja fleißig Schwäbisch. Und das tue ich mittlerweile seit 20 Jahren. Ich schaffe das irgendwie nicht mit dem Schwäbischen. Das ist aber auch wirklich schwierig. Ne? Dieses Württembergische und Schwäbische. Aber das geht noch. Ich habe einen Kumpel, der kommt aus Bayern, aus München. Wenn der richtig loslegt, verstehe ich kein Wort. Nicht? Mein Vater sagt immer, ich kann den nicht verstehen. Ich sage, ich kann den auch nicht verstehen, aber es geht so. Schöne Grüße gehen an Albin, jawohl. So. Jetzt habe ich aber meinen allerliebsten Schwaben, den es überhaupt gibt auf der Welt. Und der erzählt etwas über seine wunderbare Sprache. Hier ist für euch Henk Häberle Junior.

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0: Ja, ich schwätze auch Schwäbisch. Ich kann ein Wort. Hanoi.
1: Der absolute Wahnsinn.
2: Und mit der soll ich Raumschiff Enterprise anschauen? Das ist meine Lieblingsserie aller Zeiten. Ich kann mich immer erinnern, als kleiner Junge saß ich vorm Fernseher und da war doch immer das Bildschirmalarm am Anfang. Man wusste, einer dieser Sterne wird zum Raumschiff und schießt dann so raus, so. Und wenn man genau hinterher geguckt hat, hinten am Heck, da hatte Scotty einen Aufkleber hingepappt. Ich bremse nicht für Klingonen und Heidi Klum. Und an Bord der Enterprise waren nur Helden. An erster Stelle Captain James T. Kirk. Der Mann, der 79 Folgen lang den Bauch eingezogen hat. Ich habe ihn bewundert, wie er sich immer mit pantherhafter Agilität bewegt hat. Wenn er sich gewehrt hat gegen telepathische Gehirnstrahlen eines bösen Planetenherrschers, die ihn zwangen, was zu tun, was er nicht wollte. Später hat sich das Joe Cocker abgeguckt und eine Weltkarriere draus gemacht. Zweitwichtigster Mann an Bord der Enterprise, Pille, der Schiffsarzt. Und Pille hat immer dieselbe Diagnose gestellt. Wenn einer am Boden lag, er sofort, er ist tot, Jim. Und selbst wenn die da unten lagen, so, ich bin gar nicht tot. Doch, du hast keinen Weltraumkrankenschein dabei. Und dann wurden die manchmal einfach rausgebeamt ins Weltall und draußen, die so, oh, Hilfe, Hilfe. Wer war noch alles auf der Enterprise? Spock, Uhura und Chekhov. Chekhov, der Ossi der Kernbesatzung. Es war ja... Gib ihn! Wem ist mir aufgefallen? Es, Captain Kirk hat Chekhov nie so ganz richtig ernst genommen. Immer wenn der so... Gib ihn! Vorsicht! Auf den Bildschirm! Ein uns unbekanntes Objekt! Ja, Chekhov ist schon recht. Das ist nur der neue Bildschirm schon, oder Depp? Und dann kamen die größten Gefahren im Universum. Ionenstürme. Und wegen Ionenstürmen schon traue ich mir nicht, meiner Tochter Raumschiff Enterprise zu zeigen. Weil wenn Ionenstürme kamen, bei der Enterprise Classic, die konnten es nicht so mit Tricks wie Avengers oder diese ganzen Science Fiction. Die haben halt die Kamera bewegt, so gewackelt. Und dann haben die selber immer so, sich so, Ionensturm. Ionensturm. Und ich höre meine Tochter schon so, Papi, die hüpfen ja selber. Nein, das tun sie nicht. Und irgendwann steht das Schiff, nichts geht mehr, alles ist verglüht, kaputt durch den Ionensturm. Nein, man kann die Enterprise reparieren. Scotty, der Chefingenieur, und Captain Kirk geht in den Maschinenraum. Scotty, wie schaut's aus? Captain, die Lithiumkristalle sind gebrochen, die Reparatur, das dauert mindestens 4 Wochen. Scotty, ich gebe dir 4 Stunden, okay, Captain? Ich mach's in 2. Das waren Helden!

0: So, ich hoffe, ihr seid alle gut angekommen da oben im All.
1: Herzlichen Glückwunsch, du hast den richtigen Sender gefunden. 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
0: Und hier sind für euch noch die Les Humphreys Singers. 20.52 Uhr im Anschluss geht's weiter mit Country und Hermann Lammersmeyer.

Das war die Wundertüte live aus dem Studio in Ungarn. Ich hoffe, es hat euch Spaß gemacht und ich sage Dankeschön fürs Zuhören. Viel Spaß gleich noch mit ein bisschen Country Music und was es alles so morgen gibt und am Wochenende. Das verrät euch unser Sendeplan. Einfach mal reinschauen, Lieblingssendung aussuchen und anhören. Ich bin wieder da am Montag um 20 Uhr. Bis dahin, tschüss. Dankeschön, schönes Wochenende und ja, keep it. Ja, wie sage ich denn? Keep it freedom. Das King Link beknackt, aber ich würde sagen, freedom is the most important thing in the world. Freiheit ist das Wichtigste, was es gibt auf der Welt. Tschüss.

Nelson und 1977 haben sie das als Single gemacht. Hier ist Hermann Lammersmeyer, Town and Country, ihre Lieblingssendung, der alte Klassiker. Und hier ist Hermann Lammersmeyer auf ganz besonderen Wunsch, Pretty Thing.

Pretty Thing, das war Hermann Lammersmeyer von der CD What Comes Next. So, hier ist Dave Dudley mit dem Song Farewell to the Road. Rust in Peace. Ja, danke schön, Mike Jenkins. Du hast es für mich damals gefunden. Ja, wir hören es jetzt zusammen nochmal.

Ja, A Boy Named Sue, mal ein bisschen anders. Hier ist ein Song für Rob Eld in Schottland und zwar Emmylou Harring und Last of the Houston Honky Tonk Heroes.

the last of the Houston Honky Tonk Heroes, Emmylou Harring, und hier ist Matt King and Memories, Fiddles and Songs. Danach Hermann Lammersmeyer für meine Ehefrau You Wouldn't Cross the Street mit Jimmy Day, und ja, das haben wir bei Willie Nelson damals aufgenommen, und ja, Anke war dabei.

Wunderbar, das war Hermann Lammersmeier. You wouldn't cross the street für Anke. Hier ist Cary Farian und a Luxury Liner. Danach Johnny Cash, If Not For You, von der CD oder von der LP A Man in Black.

Ja, so richtig schöne Country Music hier bei Herman the German und Town and Country, der Klassiker. Hier ist Clinton Gregory, A11, danach Jerry Lee Lewis und TJ Shepherd. Und ja, das kann nur The Killer sein.

The Killer, das war Jerry Lee Lewis und TJ Shepherd. Und hier gehen Grüße nach Lea aus Friesland und zwar zu den Grünerts. Und sie hören jedes Mal wunderbar, ja diesmal, W.C. Edgar from Nashville, Tennessee and The Rodeo Game. Das ist ein Song für unsere Freunde in Lea.

Sweet Jenny, und das war Frank Redford, der Autor des Songs. Ich grüße Klaus Treptow und Novisita aus Berlin, und ja, Sie wissen, sie ist gestorben vor einiger Zeit, und für sie haben wir einen Song, Maverick, und ein Herz für Deutschland. Ja, ich glaube, das könnte ihr gefallen. Ja, Novisita und Klaus Treptow, ganz viele Grüße aus dem Emsland.

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Ein Herz für Deutschland, Maverick, für Klaus und für Nubesita in Berlin. So, ich schaue auf die alte Uhr da oben an der Wand. Hey, die Sendung ist fast vorbei. Schön war's mit Ihnen wieder. Und das machen wir sicherlich ganz, ganz bald wieder. Hier ist Lori Morgan und Pam Tillis. That's so good. Und danach, wenn die Zeit noch reicht, Billy Yates und Honky Tonk Baby mit Buddy Emmons an der Steelers. Kann ja nur noch wunderschön werden. Und sie sagt Dankeschön und bye bye.

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Dir schon mal überlegt, was es für die deutsche Dichtung bedeutet, wenn der Mai überhaupt nicht mehr der Mai ist.